Mundnacht, es war, als hätte der Himmel die Erde still geküsst, dass sie im Blütenschimmer von ihm nur träumen müsst. Die Luft ging durch die Felder, die Ähren wogten saft, es rauschten leis die Wälder, so sternklar war die Nacht. Und meine Seele spannte weit ihre Flügel aus, flog durch die stillen Lande, als flöge sie nach Haus.

allein durch die Gnade Gottes wird der Glaube der Mensch errettet, nicht durch seine Werke, noch durch seine Tugend oder sein Geld.

sein Gut, den Glauben wird der Mensch gerechtfertigt, nicht durch gute Werke. Wieso sollte ein gottloser Mensch die

die Grundlage des christlichen Glaubens, nicht die kirchliche Tradition. Warum baut der reiche Papst nicht den, die

Huren und der Gräuel der Erde. Das ist Rom. Steh auf, Papst, und führe den Krieg gegen dich.

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0: ein einfacher Handwerker, aber talentiert. Er hat den Motor gefunden.
1: Tim Buchdruck.
0: Dieser Gutenberg.

0: So ist es bereits. Über dies lesen die Leute nicht, was sie sollen. Sie lesen, was sie wollen.
1: Das könnte in der Tat Folgen zeitigen.

bis der Mensch Martinus Luther. Hör zu, ich gab dir Geleit, dich anzuhören, aber hüte dich. Das freie Geleit ist kein Freibrief, der Scheiterhaufen des Huts glimmt noch. Hüte dich, dass du dessen Flammen nicht wieder entfachst.

0: dich ist. In Gnaden anhören.
1: Martinus, verlogener verräterischer Mensch, das Einzige, das ich hören will, ist ein Revoco. Widerrufe, bereue.

Kritiker, man wird den Teufel, der in dir steckt, ausbrennen. Kehrt an, mein väterlicher Freund, recht, was hat mir der Heilige Vater zu sagen?

0: aber das ist der Wettenlauf. Wer fromm sein will, er muss leiden. Aber Christus hat den nämlichen Betrug durchschaut und ihn hier entdeckt.
1: Still! Narr! Ihr seid ein gefleckiger Hanswurst. Und wisst ihr nicht, vor eurem Kaiser und dem persönlichen Vertreter seiner Heiligkeit zu verhalten.
0: Ich bin nie darauf.

und Trost wurde verbrannt. Denn er sagt, dass alle Laien durch die Taufe Priester seien.

0: Davon flieh an bis in die tiefe Nacht. Die Episten des Martinus Luther, man druckt und druckt den Wittenberger.
1: Halt, Mensch! Ich bin gewiss, dass ein Mensch in seiner Meinung irrt, wenn diese Meinung gegen der ganzen Christenheit steht, wie sie seit mehr als tausend Jahren gewährt wird.
0: Allergnädigster Herr und Kaiser, in meinen Büchern wird das Papsttum angegriffen und auch diejenigen, die mit ihrer falschen Lehre, bösem Leben und schlechtem Vorbild die Christenheit an Leib und Seele verwüstet haben. Ich kann und will nicht widerrufen. Ich glaube weder dem Papst noch den Konzilien allein, weil es offensichtlich ist, dass sie oft geirrt und sich selbst widersprochen haben. Gott helfe mir! Amen!
1: Denn, Menschlein, ein Refugio hab ich nicht vernommen. Du bist ein reuenloser Ketzer. Ich, Karl der Fünfte, Kaiser des Heiligen Römischen Reiches, werde Ketzerei nicht dulden, und über dich wird daher die Reichsacht verhängt. Wir gebieten diesem Martin von jetzt an, dass er von jeder Predigt und dem Prediger Hand abstehe. Wir gebieten, dass er seine Irrtümer und Behauptungen zu widerrufen hat. Seine Predigten und Schriften sind Heresie, uns zu verbrennen. In drei Wochen sind das Geleit, seine Freiheit und sein Leben erwirkt. Niemand darf dann dem Ketzer Quartier oder Brot oder Wasser geben. Drei Wochen, Mensch,

den deutschen Lachen den Bauern gegen ihre Herren erhoben. Sie gehen mit Gewalt mit dem blanken Eisen gegen die gottgegebene Herrschaft. Wie teuer wird dieser Himmel schon den Knechten?

0: zu ein paar Dutzend Geistliche, wenn wir die den Aufruhr predigen.
1: Oh, sei uns gnädig.
0: Heiligkeit, ich irrte, als ich den Luther nicht umbrachte. Es ist eine Sünde, die Kette nicht zu verbrennen.
1: Und nun habt ihr in den Peitschenhanden den Rebellion, Totschlag und Räuberei, ein Haus.

Darum ergibt sich aus der Schrift, dass wir frei sind und sein wollen. So ließ die wahre Schriftmünze ein Leibeigener kann frei sein und alle christliche Freiheit haben. In christlicher Freiheit frei und leibeigen, einem

ich, Münze, bin der Knecht Gottes, wider die Gottlosen. Wo bist der Herz? Ich, Münze! Für den Bruder

und du hast ihn getötet. Gottes Geister seid ihr, auf Ehre, der neue Satan, du Speichellecke. Du nimmst dich, dass du zu uns vor dem Reich gestanden hast und nicht gebannt bist, aber du hast ihm alle Geschenke und Klöster und Stifte versprochen.

bald es wird und nicht der Gnadenzeit. Es ist besser, dass alle Bauern erschlagen werden, als die Fürsten und Obrigkeiten.

0: protestieren. Sie protestieren gegen mich. Sie protestieren für den Martinus Luther, für den Geächteten. Ich kriege das Menschlein nicht zu fassen.
1: So ist die Einheit der Kirche endgültig zerbrochen.

0: protestieren. Das sind keine Christen, es sind Protestanten. Und mit diesem Namen will ich sie von den Alten schimpfen.
1: Die Deutschen werden eine neue Kirche bauen. Deutschland unter Kaiser Karl den Fünften braucht sich eine neue Religion. Ich muss dem Papst sagen, die geistliche Majestät

0: hat endlich triumphiert, sein Evangelium hat uns alle besiegt. Seien wir dessen froh und unverzagt.
1: Die Fürsten drohen mir, der Reichstag ist uneins. Die Kirche wird gespalten, meine

0: Land, es mangelt allein an der Gerechtigkeit.
1: Man presst uns Blut und Seele aus dem Leib.
0: Hört mir zu, in Rom wird ein

0: und rot gebaut. Diese Welt muss ein Haus der Gerechtigkeit Gottes werden.
1: Sag es uns,
0: gehabt mit dem gefräßigen Leo und in Tetzel die Deutschen ausgepresst als seien es Würste. Seine Gesellschaft, das sind der

Volk wird es nicht für alle Zeit hinnehmen. Ihr gemeiner Mann wird die Fuggerei nicht ewig dulden.